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2: Guten Morgen, ich bin der Jonathan Ernst.
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2: Die Schweiz hat den USA bereits fast 500 Millionen Franken für die Beschaffung der F-35-Kampfjets überwiesen. Damit seien sämtliche für dieses Jahr vorgesehenen Zahlungen bereits geleistet worden, sagte Rüstungschef Urs Loher im Interview mit der NZZ am Sonntag. Für die Patriot-Systeme hat die Schweiz zudem bereits knapp 700 Millionen Franken bezahlt. Die Auslieferung verzögert sich jedoch. Die aktuelle Hitzewelle hat gestern in der Schweiz an insgesamt 19 Messstellen neue Temperatur-Allzeitrekorde gebracht. So wurden etwa in Basel-Binningen 39 Grad gemessen, in Delsberg 38,2 Grad und in Buchs im Kanton Aargau ebenfalls 38,2 Grad. Laut Meteo Schweiz gab es auch in Neuenburg, in Wienau in Bern und in Zürich Knotentemperaturrekorde. Die USA und der Iran haben sich erneut gegenseitig angegriffen. Mehrere militärische Ziele seien angegriffen worden, teilten die US-Behörden mit. Grund sei ein Angriff des Irans auf einen Frachter gewesen. Der Iran reagierte laut eigenen Angaben mit Angriffen auf US-Militäreinrichtungen in den Golfstaaten Kuwait und Bahrain. Die Angaben ließen sich nicht unabhängig prüfen.
0: Sport.
2: Der Schweizer Gegner im 16. Finale an der Fußball-WM in Nordamerika heißt Algerien. Algerien qualifizierte sich dafür in einer spektakulären Partie gegen Österreich mit einem 3:3 Unentschieden. Kolumbien und Portugal spielten 0:0 Unentschieden. Kongo schlägt Usbekistan mit 3:1. Jordanien verliert 1:3 gegen Argentinien. Kroatien schlägt Ghana mit 2:1. Und Panama verliert gegen England mit 0:2. Wir haben keine Meldungen von der Strasse. Allen unterwegs wünsche ich eine gute und sichere Fahrt. Die Abkühlung kommt. Es wird zwar heute nochmal sonnig und bis zu 37 Grad heiß. In der Nacht könnte es dann aber ein paar Regentropfen geben. Und morgen wird es dann maximal 29 Grad warm. Und es gibt ab dem Nachmittag Regen und Gewitter. Auch am Dienstag und am Mittwoch wird es regnerisch und weniger als 30 Grad warm.
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2: Guten Morgen, ich bin der Jonathan Ernst.
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2: Die Schweiz hat den USA bereits fast 500 Millionen Franken für die Beschaffung der F-35-Kampfjets überwiesen. Damit seien sämtliche für dieses Jahr vorgesehenen Zahlungen bereits geleistet worden, sagte Rüstungschef Urs Loher im Interview mit der NZZ am Sonntag. Für die Patriot-Systeme hat die Schweiz zudem bereits knapp 700 Millionen Franken bezahlt. Die Auslieferung verzögert sich jedoch. Die aktuelle Hitzewelle hat gestern in der Schweiz an insgesamt 19 Messstellen neue Temperatur-Allzeitrekorde gebracht. So wurden etwa in Basel-Binningen 39 Grad gemessen, in Delsberg 38,2 Grad und in Buchs im Kanton Aargau ebenfalls 38,2 Grad. Laut Meteo Schweiz gab es auch in Neuenburg, in Wienau in Bern und in Zürich Knotentemperaturrekorde. Der serbische Präsident Aleksandar Vučić hat seinen Rücktritt angekündigt. Er wolle seiner Partei SNS bei den nächsten Wahlen helfen. Beobachterinnen und Beobachter vermuten, Vučić wolle Ministerpräsident werden und sich so vor Ablauf seiner Amtszeit seine Macht sichern. In Serbien kommt es immer wieder zu Protesten gegen Vučićs Regierung.
0: Sport.
2: Der Schweizer Gegner im 16. Finale an der Fußball-WM in Nordamerika heißt Algerien. Algerien qualifizierte sich dafür in einer spektakulären Partie gegen Österreich mit einem 3:3 Unentschieden. Kolumbien und Portugal spielten 0:0 Unentschieden. Kongo schlägt Usbekistan mit 3:1. Jordanien verliert 1:3 gegen Argentinien. Kroatien schlägt Ghana mit 2:1. Und Panama verliert gegen England mit 0:2. Wir haben keine Meldungen von der Strasse. Allen unterwegs wünsche ich eine gute und sichere Fahrt. Die Abkühlung kommt. Es wird zwar heute nochmal sonnig und bis zu 37 Grad heiß. In der Nacht können es dann aber ein paar Regentropfen geben. Und morgen wird es dann maximal 29 Grad warm. Und es gibt ab dem Nachmittag Regen und Gewitter. Auch am Dienstag und am Mittwoch wird es regnerisch und weniger als 30 Grad warm.
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2: Uhr. Guten Morgen, ich bin der Jonathan Ernst.
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2: Die Schweiz hat in den USA bereits fast 500 Millionen Franken für die Beschaffung der F-35-Kampfjets überwiesen. Damit seien sämtliche für dieses Jahr vorgesehenen Zahlungen bereits geleistet worden, sagte Rüstungschef Urs Lohr im Interview mit der NZZ am Sonntag. Für die Patriot-Systeme hat die Schweiz zudem bereits knapp 700 Millionen Franken bezahlt. Die Auslieferung verzögert sich jedoch. Die USA und der Iran haben sich erneut gegenseitig angegriffen. Mehrere militärische Ziele seien angegriffen worden, teilten die US-Behörden mit. Grund sei ein Angriff des Irans auf einen Frachter gewesen. Der Iran reagierte laut eigenen Angaben mit Angriffen auf US-Militäreinrichtungen in den Golfstaaten Kuwait und Bahrain. Die Angaben ließen sich nicht unabhängig prüfen. Der serbische Präsident Aleksandar Vučić hat seinen Rücktritt angekündigt. Er wolle seiner Partei SNS bei den nächsten Wahlen helfen. Beobachterinnen und Beobachter vermuten, Vučić wolle Ministerpräsident werden und sich so vor Ablauf seiner Amtszeit seine Macht sichern. In Serbien kommt es immer wieder zu Protesten gegen Vučićs Regierung.
0: Sport.
2: Die Schweiz trifft im 16. Finale an der Fußball-WM auf Algerien und damit auf einen alten Bekannten. Trainer der Algerier ist der ehemalige Nazi-Coach Wladimir Petkovic. Algerien qualifizierte sich dafür in einer spektakulären Partie gegen Österreich mit einem 3:3 Unentschieden. Mit dem 3:2 in der 93. Minute warfen sie Gegner Österreich vermeintlich aus dem Turnier. Die Österreicher glichen aber in der 96. Minute noch aus, womit beide Teams weiterkommen. Freifahrt, wir haben keine Meldungen von der Strasse. Kommt gut ans Ziel. Die Abkühlung kommt. Es wird zwar heute nochmals sonnig und bis zu 37 Grad heiß. In der Nacht können es dann aber ein paar Regentropfen geben. Und morgen wird es dann maximal 29 Grad warm. Und es gibt ab dem Nachmittag Regen und Gewitter. Auch am Dienstag und am Mittwoch wird es regnerisch und weniger als 30 Grad warm.
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3: Heute Morgen mit der Altbundesrätin Simonetta Sommaruga. Wenn man mal im Bundesrat war, ist man nachher das Leben lang Altbundesrätin.
4: Ja, ich gewöhne mich jetzt langsam dran. Man kann mir immer einen schönen Witz machen. Ich fühle mich ja gar nicht so alt.
3: Was Simonetta Sommaruga jetzt so macht, das erzählt sie im Podcast unter dem Namen Widmerei und auch ein bisschen in dieser Sendung von 9 bis 11. Guten Morgen allerseits.
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0: guten Sonntagmorgen miteinander. Das ist die Widmerei.
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0: Das ist der 28. Juni 2026. Zum letzten Mal gibt es die Sendung «Widmerei» am Sonntagmorgen. Das Gespräch mit spannenden Gästen gibt es weiterhin als Podcast überall dort, wo es gute Podcasts gibt, unter dem Namen «Widmerei». Und ich freue mich sehr, wenn ihr ab und zu mal reinhört. Zum Beispiel das ganz aktuelle Gespräch mit der Altbundesrätin Simonetta Sommaruga, die erzählt, wie nah dass sie noch der Politik ist.
2: Also genug nah für mich, zwischen ihnen zu freuen und zwischen ihnen zu ärgern. Aber jetzt rede ich nicht nur von meinen Kolleginnen und Kollegen, sondern einfach in der Politik, was läuft. Also ich glaube, wenn man so in der Politik drinnen ist, fände ich es jetzt komisch, wenn ich würde sagen, mit dem was ich nichts mehr zu tun habe. Ich finde jetzt aber, ich habe einfach eine andere Rolle jetzt. Also ich muss nicht mehr Tagespolitik jetzt da meinen, ich muss eingreifen, oder, sondern eben, indem ich vielleicht mit jungen Politikerinnen oder junge Menschen jetzt an der Uni oder auch in anderem Zusammenhang mit denen über Politik reden oder wie es damals war, wie es heute ist, kann ich vielleicht so etwas weitergeben. Aber ich finde, man muss schon auch respektieren, ich habe 12 Jahre Zeit gehabt, im Bundesrat das zu machen, was mir wichtig ist. Vieles ist gelungen, natürlich vieles auch nicht. Aber ich glaube, da muss man sich dann auch irgendwie lieb sein und den anderen lieb sein, um zu sagen, es gibt jetzt eine andere Zeit.
3: Gibt es etwas, was Sie vermissen von dieser Zeit?
0: Habe ich Sie gefragt. Und was Sie mir zur Antwort gegeben hat, finde ich sehr interessant und bringt uns, glaube ich, grundsätzlich weiter im Leben. Unbedingt reinhören, wenn ihr Lust habt. Den Podcast findet man überall, wo es gute Podcasts gibt, unter dem Namen Widmerei. Die Folge mit der Altbundesrätin Simonetta Sommaruga.
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0: Guten Sonntag miteinander bei der Widmerei, wo wir uns Menschen widmet.
1: Aber ich muss schon sagen, es hat gefackt das Jahr. Es hat gefackt. 4 Frauen im Bundesrat. Stellen Sie sich vor, das erste Mal und für ein einziges Jahr.
0: Das ist Simonetta Sommaruga, Altbundesrätin, 12 Jahre im Bundesrat gewesen. Und wo sie gewählt wurde, hat es mehr Frauen als Männer im Bundesrat gegeben.
1: Die Atmosphäre, dass eine Diskussion wichtig ist und wertvoll ist. Und nicht, natürlich ist sie manchmal schon mühsam. Aber es ist per se nicht mühsam, sondern es braucht Diskussion. Mhm. Wo man einmal gesagt hat, wir vertagen es noch einmal. Ich nehme es noch mal zurück, ich überlege noch mal. Ich finde, es sind gute Hinweise gekommen, ich will es noch mal mit meinen Leuten besprechen. Und dass das nicht eine Prestigefrage ist. Ich habe mich durchgesetzt oder ich habe mich auf den Sack bekommen. Sondern dass der Austausch, dass das auch ein Zeichen von Stärke ist.
0: Das ganze Gespräch mit der Altbundesrätin Simonetta Sommaruga, wo sie erzählt, was sie heute antreibt, das findet ihr als Podcast unter dem Namen Widmerei. Das ist die Widmerei, die Sendung, wo wir uns Menschen widmet und den grossen Themen vom Leben. Ich wünsche euch ganz einen schönen Sonntagmorgen.

0: Guten Morgen zusammen, schön verbringen wir den Sonntagmorgen miteinander.
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0: Heute zum letzten Mal die Sendung «Widmerei», wo wir uns Menschen widmen. Als Podcast kann man aber jede Woche ein neues Gespräch hören. Das aktuelle Gespräch mit der Simonetta Sommaruga. Sie ist vor knapp 4 Jahren als Bundesrätin zurückgetreten, das weil ihr Partner damals einen Hirnschlag hatte. Ihm geht es aber den Umständen entsprechend wieder gut, hat sie mir erzählt. Und was sie heute so macht und was sie antreibt, über das haben wir geredet in unserem Gespräch.
2: Ich habe mir ein bisschen Zeit genommen, um auch herauszufinden, was bedeutet das jetzt, was ist mir eigentlich jetzt auch wichtig. Und habe mir auch ein bisschen Zeit für das genommen, nicht sofort probiert wieder, man hat da sehr viele Anfragen natürlich, einfach jetzt nicht sofort sagen, ich muss wieder gefragt sein und wieder wichtig sein weiterhin, sondern was ist mir eigentlich wichtig? Und das muss man ein bisschen herausfinden. Und mir ist wichtig, ich denke, Themen, die mich ein Leben lang begleitet haben, das ist Gleichstellung, das ist Gewalt gegen Frauen. Das hat mich als junge Frau, wo ich im Haus für geschlagene Frauen gearbeitet habe, als Politikerin, als Bundesrätin, die das Lohngleichheitsgesetz gemacht hat, Gewalt gegen Frauen. Und darum habe ich gesagt, da will ich mich einsetzen.
0: Das ganze Gespräch findet ihr als Podcast unter dem Namen «Widmerei». Guten Sonntag allerseits.
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8: Ich bin der Jonathan Ernst. Guten Tag.
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8: Die Zahl der Todesopfer nach dem Erdbeben in Venezuela vor 3,5 Tagen steigt weiter an. Zuletzt wurden laut den Behörden 1.430 Tote gezählt. Über 3.200 Menschen wurden verletzt. 30.000 venezolanische Einsatzkräfte suchen nach Überlebenden. Zudem beteiligen sich mehr als 2.000 Rettungsexperten aus 21 Ländern an der Suche nach Verschütteten. In vielen Städten finden an diesem Wochenende Pride-Paraden statt. Auch in Ungarn, wo die Pride eigentlich verboten ist. Zehntausende Menschen zogen dennoch durch die Straßen der Hauptstadt Budapest. Ex-Ministerpräsident Viktor Orban, der das Verbot in Kraft gesetzt hatte, wurde inzwischen abgewählt. Der nun amtierende neue Ministerpräsident Peter Modjar hatte zwar angekündigt, dass niemand in Ungarn stigmatisiert werden soll, allerdings hat es bisher keine rechtlichen Änderungen diesbezüglich gegeben.
0: Sport.
8: Die Schweiz trifft im 16. Finale an der Fußball-WM auf Algerien und damit auf einen alten Bekannten. Trainer der Algerier ist der ehemalige Nazi-Coach Wladimir Petkovic, was auch seinen Nachfolger Murat Yakin freut.
9: Natürlich das Wiedertreffen mit dem Vlado, kennt uns persönlich und ja, ein interessanter Gegner. Algerien mit vielen individuellen Stärken und ja, wir nehmen die Herausforderung an und freuen auf die Begegnung.
8: Algerien qualifizierte sich dafür in einer spektakulären Partie gegen Österreich mit einem 3:3 Unentschieden. Mit dem 3:2 in der 93. Minute warfen sie Gegner Österreich vermeintlich aus dem Turnier, die Österreicher glichen aber in der 96. Minute noch aus, womit beide Teams weiter sind. Wir haben keine Meldungen von der Strasse, allen unterwegs wünsche ich eine gute und sichere Fahrt. Die Abkühlung kommt, es wird zwar heute nochmal sonnig und bis zu 37 Grad heiß. In der Nacht können es dann aber ein paar Regentropfen geben. Und morgen wird es dann maximal 29 Grad warm und es gibt ab dem Nachmittag Regen und Gewitter. Auch am Dienstag und am Mittwoch wird es regnerisch und weniger als 30 Grad warm.
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10: Guten Morgen miteinander, guten Sonntag. Seit dem letzten August gibt es jeden Sonntagmorgen die Widmerei, eine Gesprächssendung mit Gästen. Heute zum allerletzten Mal hier am Radio. Aber als Podcast gibt es diese Sendung bzw. den Podcast noch lange. Alle Wochen. Wenn ihr es verpasst habt, kann man es schön nachhören. Zum Beispiel die Folge mit dem Christian Stucki, dem Schwingenkönig. Eine Folge mit der Melanie Winiger, der ehemaligen Miss Schweiz. Oder der Felicitas Anbauern, einer Psychotherapeutin. Oder ganz aktuell, Altbundesrätin Simonetta Sommaruga, wo wir in dieser Stunde auch noch ein bisschen hören, hier am Radio. Ich wünsche euch einen guten Sonntagmorgen allerseits.
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0: Sie gehört zu den bekanntesten Persönlichkeiten von unserem Land. Ist 12 Jahre Bundesrätin gewesen, zweimal davon Bundespräsidentin. Heute widmet sie sich ein bisschen anderen Sachen. Simonetta Samaruga, Altbundesrätin bei uns in der Widmerei im Gespräch. Wo ich sie gefragt habe, was sie denn eben so macht. Wie denn so ihren Alltag heute aussieht?
2: Das ist eine Frage, die man mir viel stellt. Was machen Sie eigentlich jetzt den ganzen Tag?
3: Jetzt nimmt mich schon wunder. Wie sieht Ihr Tagesablauf aus, verglichen zu dem von früher?
2: Ja, oder wenn ich am Morgen einkaufe, sagen Sie, jetzt können Sie auch am Morgen einkaufen. ja, meine Tage sehen sehr, sehr verschieden aus. Ich glaube, der grösste Unterschied zu der Zeit als Bundesrätin ist, dass ich jetzt selber bestimme, wie meine Agenda aussieht. Und wenn die Agenda voll ist, dann bin ich auch selber die Schuld. Weil ich fülle jetzt meine Agenda, ich bestimme, wie sie aussieht. Und sie ist sehr verschieden. Also es hat jetzt mehr Platz. Aber an einem Mittwoch, zumindest in der Woche, kann ich jetzt einen Tag wandern. Das habe ich jetzt jahrelang nicht mehr gemacht. Das ist ein grosses Gefühl von Freiheit. Aber das wird mir jetzt nicht lange. Einfach so jeden Tag sage ich, mache gerade, was ich sofort Lust habe oder so. Ich habe sicher Zeit jetzt für Sachen, ich sage jetzt zum Beispiel Grosskindhüten. Das ist etwas, was ich ja, sehr gerne mache. Ich mache wieder mehr Musik. Ich habe auch von Imkern, das habe ich eigentlich immer gesagt, schon als ich im Bundesrat war, wenn ich mal aufhöre, dann fange ich auch von Imkern. Und ich habe einen Lehrmeister gefunden, der mich anleitet, der seit 40 Jahren imkert. Und das ist wunderbar, weil das ist eine hochkomplexe, ganz schöne Aufgabe. Und das Produkt, der Honig, das habe ich schon immer gerne gehabt. Also da kommt für mich etwas ganz Schönes zusammen. Ist aber zum Teil jetzt dann gerade im Sommer so und mit der Honigernte natürlich auch recht intensiv.
3: Gibt es einen Sommerugenhonig in dem Fall?
2: Ja, wenn Sie so wollen. Ja. Also ich sage dem nicht Sommerugenhonig, sondern Honig aus meinem Garten, heisst der.
3: Sind Sie noch nie gestochen worden?
2: Doch, selbstverständlich.
3: Aber das gehört ein dazu.
2: Ja, das gehört ein dazu.
0: Simonetta Samaruga, Altbundesrätin. Das ganze Gespräch als Podcast unter dem Namen Widmerei. Schönen Sonntag allerseits.
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2: Guten Sonntagmorgen allerseits. Heute Morgen mit der Altbundesrätin Simonetta Sommaruga. Sie ist Besuch, zu Gast in der Widmerei, wo man uns Menschen widmet. Sie, wo man eben jetzt wirklich hochoffiziell seit ein paar Jahren Altbundesrätin nennt und das eigentlich auf Lebzeiten ihr Titel wird bleiben.
3: Ja, ich gewöhne mich jetzt langsam dran. Man kann mir immer einen schönen Witz machen. Ich fühle mich ja gar nicht so alt, aber es ist okay. Es ist eigentlich auch sehr schön, auch angesprochen zu werden, zum Teil auch immer noch im Tram, im Bus, irgendwo, sogar im Ausland kürzlich, wo jemand einfach sagt, zum Teil merci für eure Arbeit, was ihr gemacht habt, oder eben die Anteilnahme, das ist sehr schön, wie geht es euch heute? Da fragen sie auch häufig, wie geht es eurem Mann, weil ich dann ja, damals ja auch zurückgetreten bin, weil er damals einen Hirnschlag hatte. Also die Anteilnahme und die Verbindung so und den direkten Kontakt habe ich als Bundesrätin immer geschätzt. Schätze ich jetzt auch. Und sie haben mich jetzt auch gefragt, wie es mir geht. Danke, es geht mir sehr gut. Ausser ich bin gestern auf das Brienzer Rothorn gewandert, also mehr als 1000 Meter rauf. Und das spüre ich jetzt einfach noch ein bisschen. Aber ich finde, das ist eigentlich ein gutes Zeichen. Erstens, dass ich es noch mag. Aha. Zweitens, dass ich noch ein bisschen fitter werden könnte. Aber wir sind ja jetzt erst Anfang Sommer und ich bin wirklich gern auch jetzt vielleicht vermehrt wieder in der Natur draußen unterwegs. Ist wunderbar.
2: Mit dem Rey, mit der Simonetta Sommaruga, der Altbundesrätin. Das ganze Gespräch, wie sie ihre Garten, was sie antreibt, das findet ihr auf überall dort, wo es gute Podcasts gibt, unter dem Namen mit dem Rey. Schönen Sonntag allerseits.

0: hallo miteinander. Wünschen euch ganz einen guten Sonntagmorgen.
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0: Zum allerletzten Mal gibt es hier die Widmerei. Die Gesprächssendung mit Gästen, wo man Menschen kennenlernt. Aktuell geht die Altbundesrätin Simonetta Sommaruga, die erzählt im Gespräch, wie sie im Bundesrat, 12 Jahre war sie im Bundesrat, auch teilweise wirklich heftig gestritten haben.
2: Wir haben wirklich manchmal gestritten und wir sind wirklich emotional geworden. Und das ist manchmal auch, man hat es auch als persönlich empfunden. Und dann geht ja der Bundesrat nach der Sitzung zusammen essen. Und in der Sitzung tun wir uns ja sitzen.
3: Eben, das stimmt, oder?
2: Ja. Also ja, das hilft lustig. Auch ein bisschen, oder? Frau Finanzministerin, Herr Energieminister, dass man kann sagen, ja, ist klar, die Finanzministerin, die will immer sparen. Ja. Das ist ja auch klar, das ist, einfach, ist auch ein Stück ihre Rolle. Ich finde, das hilft manchmal auch, wie die Sachen noch ein bisschen anders anzuschauen. Und dann geht man zum Mittagessen, dann tut es man sich wieder, dann macht man vielleicht noch einen Witz, stößt an und kann auch von dem, was vielleicht auch an Ungutem entstanden ist, ein Stück weit auch wieder gehen.
0: Das habe ich sehr inspirierend gefunden, wie das Simonetta Sommaruga, Altbundesrätin, erzählt hat. Auch wie man vielleicht weniger emotional miteinander diskutieren kann, im Sitzis, in der klaren Rolle, um nachher wieder ganz persönlich sein im Duzis und so auch nochmal auf eine andere Seite kennenlernen. Und ich glaube, ganz grundsätzlich geht es in diesen Gesprächen hier in der Widmerei, wo wir uns Menschen widmen, eben darum, Menschen kennenzulernen, andere Haltungen kennenzulernen und vielleicht ein bisschen toleranter zu werden, ein bisschen mehr Verständnis zu haben für andere. Die Radiosendung, die gibt es ab heute nicht mehr. Das war die letzte Sendung, die letzte Widmerei am Sonntagmorgen. Was es aber weiterhin wird geben, ist der Podcast. Die Gespräche in voller Länge, manchmal bis zu 1,5 Stunden, mit ganz verschiedenen Menschen, mit ganz verschiedenen Hintergründen. Ich freue mich, wenn ihr reinhört, wünsche euch ganz viel Vergnügen beim Hören und jetzt einfach einen wunderbaren Sonntag, eine wunderbare Zeit. Alles Gute miteinander.
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2: Im Studio der Jonathan Ernst.
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2: Die Zahl der Todesopfer nach dem Erdbeben in Venezuela vor 3,5 Tagen steigt weiter an. Zuletzt wurden laut den Behörden 1.430 Tote gezählt. Über 3.200 Menschen wurden verletzt. 30.000 venezolanische Einsatzkräfte suchen nach Überlebenden. Zudem beteiligen sich mehr als 2.000 Rettungsexperten aus 21 Ländern an der Suche nach Verschütteten. Deutschland hat die heißeste Nacht hinter sich, die jemals gemessen wurde. Der Rekord wurde laut dem deutschen Wetterdienst im ostsächsischen Kubschütz aufgestellt. Die Temperatur sank nicht unter 29,4 Grad. Der bisherige Rekord stammt aus dem Jahr 2003. Damals wurde es nicht kühler als 27,2 Grad.
3: Sport.
2: Die Schweiz trifft im Sechzehntelfinale an der Fußball-WM auf Algerien und damit auf einen alten Bekannten. Trainer der Algerier ist der ehemalige Nazi-Coach Wladimir Petkovic, was auch seinen Nachfolger Murat Yakin freut.
4: Natürlich das Wiedertreffen mit dem Vlado, kennen uns persönlich und ja, ein interessanter Gegner, Algerien mit vielen individuellen Stärken.

0: Meldungen von der Strasse kommen gut ans Ziel. Es wird heute nochmal sonnig und heiß bis zu 37 Grad. Die Abkühlung die kommt dann aber in der Nacht. Es könnte ein paar Regentropfen geben. Morgen wird es dann noch maximal 29 Grad und es gibt am Nachmittag Regen oder sogar Gewitter. Auch am Dienstag und am Mittwoch wird es regnerisch und es geht nicht mehr über 30 Grad auf ein Thermometer.
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2: Und der heißeste Hit hier für euch ein Wochenende. Willkommen bei Argovia mit dem Robbie Williams. Gerade nach einem aktuellen Liebling von der Holly Humberstone. Schönen Sonntag.
1: Ein

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0: at all. Euch einen schönen Sonntag.
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0: Der coole Hit von den Pet Shop Boys ist eigentlich ziemlich uncool entstanden. Es geht um Domino Dancing. Der Song ist bei einem völlig banalen Spieleabend in der Karibik entstanden. Der Sänger Neil Tennant beobachtet einen Freund von ihm beim Domino-Spielen. Der hat ständig gewonnen und daraufhin immer so einen komischen theatralischen Siegestanz vorgeführt. Und genau diesen Domino-Tanz macht Neil zum Kern von dem Welthit. Und falls ihr euch wieder mal ein Musikvideo dazu geben wollt, schaut ganz genau her, weil in diesem Clip sieht man tatsächlich einen blutjungen Ricky Martin. Der hat dort in Domino Dancing seinen allerersten grossen Auftritt als Statist und Tänzer gehabt. Jetzt aber Pet Shop Boys, Domino Dancing.

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2: Wir wünschen euch einen guten Sonntagmittag mit Radio Argovia. Es ist 12 Uhr.
3: Im Studio der Jonathan Ernst.
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3: Die Schweiz hat eine rekordheiße Nacht hinter sich. So sank etwa die Temperatur bei der Messstation Fahi im Kanton Jura nie unter 23,7 Grad. Damit wurde der bisherige Rekord aus dem Jahre 1983 übertroffen, berichtet SRF Meteo. Eindrücklich sei, dass die Rekorde nicht nur knapp übertroffen, sondern teilweise regelrecht pulverisiert wurden. In Wienau im Berner Mittelland sei der bisherige Rekord gar um über 2 Grad überboten worden. In Windisch ist es

0: einen Hofladen bestohlen zu haben. Sie sollen mehrmals die Blumenkasse aufgebrochen und Geld und Lebensmittel entwendet haben. Gegen die Männer aus Georgien und der Ukraine wird nun ermittelt, meldet die Kantonspolizei Aargau. Wir haben keine Meldungen von der Strasse. Allen unterwegs wünsche ich eine gute und sichere Fahrt. Es wird heute nochmal sonnig und heiß, bis zu 37 Grad. Die Abkühlung die kommt dann aber in der Nacht. Es könnte ein paar Regentropfen geben. Morgen wird es dann noch maximal 29 Grad und es gibt am Nachmittag Regen oder sogar Gewitter. Auch am Dienstag und am Mittwoch wird es regnerisch und es geht nicht mehr über 30 Grad auf das Thermometer.
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2: Und einer Sportskanone, die wirklich bei jedem Wetter noch joggen geht, selbst an heißen Tagen wie heute.
3: Ja, aber wenn man dann ein bisschen Musik auf dem Ohr hat, dann ist das auch eigentlich ganz angenehm.
2: Nicht sicher. Aber hey, wenn ihr es auch so seht wie der Michael Schulte, dann absolut Respekt. Und wenn nicht, ja, dann willkommen in meinem Team. Zusammen lehnen wir zurück, nehmen den Sonntag heute nicht zu wild und geniessen dann hier mit der besten Musik die Macht der Michael Schulte. Ja, schließlich neben dem Spörtlauno. Da ist 5 am. Willkommen.

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egal ob vor dem Ventilator zuhause oder doch vor der Klimaanlage im Auto. Wir wünschen euch einen schönen Sonntag, hier jetzt mit dem Mark Ronson und Miley Cyrus. Das ist Argovia.

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0: Schön gehen wir miteinander in Sonntagnachmittag. Das ist Radio Argolia am 1.
1: Ich bin der Dario Jecker.
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1: In Windisch ist es zu einem Badeunfall gekommen. Ein 28-jähriger Mann wurde laut der Kantonspolizei Aargau von der Aare mitgerissen. Seither wird der Mann vermisst. Eine Suchaktion mit diversen Polizeipatrouillen und einem Rettungshelikopter blieb bisher auch nach mehreren Stunden erfolglos. Die Schweiz hat eine rekordheiße Nacht hinter sich. So sank etwa die Temperatur bei der Messstation Fahi im Kanton Jura nie unter 23,7 Grad. Damit wurde der bisherige Rekord aus dem Jahr 1983 übertroffen, berichtet SRF Meteo. Eindrücklich sei, dass die Rekorde nicht nur knapp übertroffen, sondern regelrecht pulverisiert wurden. In Wienau im Berner Mittelland sei der bisherige Rekord gar um über 2 Grad überboten worden. Auch Deutschland hat eine extrem heiße Nacht hinter sich. Der Rekord wurde laut dem deutschen Wetterdienst im ostsächsischen Kubschütz aufgestellt. Die Temperatur sank nicht unter 29.

0: Kantonspolizei Aargau. Wir haben keine Meldungen von der Strasse. Eine ganz gute Fahrt wünsche ich. Über den Bergen kann es regnen und gewittern. 33 bis 37 Grad gibt es heute. Morgen kühlt es dann ein bisschen ab, mit Höchstwert um die 29 Grad. Es sollte aber morgen überall regnen oder gewittern.
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2: Und einer dicken Portion Hits da für das heiße Weekend. Wünschen euch einen guten Sonntag hier mit Linkin Park. Sie geht's gerade nach dem David Guetta.

Willkommen bei Argovia, an dem Tag, wo da und dort gerade noch auf den geschafften Lehrabschluss angestoßen wird. Wenn ihr die LAP bestanden habt, ganz frisch, dann herzliche Gratulation auch von unserer Seite. Schön verbringen wir den heissen Sonntag miteinander. Dazu die besten Hits natürlich parat. Jetzt ein ganz aktueller Liebling hier von der Noemi Bisa.

0: 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Für euch bereit jetzt der Grazia.
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0: Das ist der Sommer im Soundtrack zum Leben. Heute mit dabei auf dem Weg in Richtung Party der Kamerad, hier mit dem aktuellen Liebling Hug Yourself. Sie zeigt uns seit über 30 Jahren, wie man Sonnenbrille bei jedem Wetter trägt. Aber heute ganz besonders die Anastasia mit einem Flashback und auch einen Ausflug auf Belgien haben wir miteinander vor. Den machen wir gerade jetzt hier mit dem Stromae. Euch einen schönen Sonntag.

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7: Wochenende mit ganz vielen Hits hier bei Radio Argovia. Vorher dann schauen wir ins Argovia-Land und die Welt. Es ist 2.
8: Ich bin der Dario Jecker.
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8: In Windisch ist es zu einem Badeunfall gekommen. Ein 28-jähriger Mann wurde laut der Kantonspolizei Aargau von der Aare mitgerissen. Seither wird der Mann vermisst. Eine Suchaktion mit diversen Polizeipatrouillen und einem Rettungshelikopter blieb bisher auch nach mehreren Stunden erfolglos. Die Schweiz hat eine rekordheiße Nacht hinter sich. So sank etwa die Temperatur bei der Messstation Fahi im Kanton Jura nie unter 23,7 Grad. Damit wurde der bisherige Rekord aus dem Jahr 1983 übertroffen, berichtet SRF Meteo. Eindrücklich sei, dass die Rekorde nicht nur knapp übertroffen, sondern regelrecht pulverisiert wurden. In Wienau im Berner Mittelland sei der bisherige Rekord gar um über 2 Grad überboten worden. Auch Deutschland hat eine extrem heiße Nacht hinter sich. Der Rekord wurde laut dem deutschen Wetterdienst im ostsächsischen Kubschütz aufgestellt. Die Temperatur sank nicht unter 29,4 Grad. Der bisherige Rekord stammt aus dem Jahr 2003. Damals wurde es nicht kühler als 27,2 Grad. Trotz des unterzeichneten Rahmenabkommens ist der Konflikt zwischen den USA und dem Iran erneut eskaliert. US-Streitkräfte griffen als Reaktion auf eine Attacke auf ein Frachtschiff iranische Ziele an. Die iranischen Revolutionsgarden attackierten Ziele in den Golfstaaten Kuwait und Bahrain. Im Südlibanon beschoss Israel derweil Kämpfer der Hisbollah-Miliz. Knapp 2 Wochen nach der Unterzeichnung des Rahmenabkommens stehen die Zeichen in der Region damit weiterhin auf Sturm. Auf der A1 St. Gallen Richtung Zürich ist der Abschnitt zwischen Attikon und Oberwinterthur gesperrt, das weil ein Fahrzeug dort brennt. Darum hat es auch Stau vorne dran zwischen Matzingen und Attikon. Es geht 20 Minuten länger. Über den Bergen kann es regnen und gewittern. 33 bis 37 Grad gibt es heute. Morgen kühlt es dann ein bisschen ab, mit Höchstwert um die 29 Grad. Es sollte dann aber morgen überall regnen oder gewittern.
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7: Mehr oder weniger schön schwitzen wir hier miteinander. Willkommen bei Radio Argovia am wirklich heißen Weekend. Dazu die besten Hits zum Geniessen und Abfahren. Der Ed Sheeran gibt es gerade nach dem Mass Smith.

0: Das ist das heisseste Wochenende vom bisherigen Jahr. Schön verbringen wir es mit Radio Argovia. Ja, parat hier im Soundtrack zum Leben. El King, freue mich sehr drauf. Vorher übergebe ich an mein Argovia-Gespönli, an Jasmin Bruder.
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2: Bei mir ist heute Lukas Körner, stellvertretend für die Aargauer Apothekerinnen und Apotheker. Zusammen reden wir heute über Medikamente und über die verschiedenen Formen von Arzneimitteln. Lukas, was gibt es da eigentlich alles?
3: Ja, prinzipiell unterscheiden wir zwischen Original und Generika. Original sind die Medikamente, die als erstes zugelassen worden sind, mit einem neuen Wirkstoff und darum einen Patentschutz haben. Die mussten viele Studien durchlaufen, bis sie dürfen zugelassen werden. Und wenn der ihr Patentschutz abgelaufen ist, dann gibt es spätere Nachfolgeprodukte.
2: Was sind denn das für Nachfolgeprodukte?
3: Dann hat man Generika, das heisst, die enthalten exakt gleichen Wirkstoff, wirken auch gleich gut, die verändern sich nur in den Hilfsstoff, verändern, sind deutlich günstiger, weil die gesamte Forschung nicht mehr ausgezahlt werden und helfen so Gesundheitskosten, aber auch die Kosten, die man selber muss tragen, im Gesundheitswesen zu senken.
2: Gibt es denn neben den Generika und Original auch noch weitere Produkte?
3: Ja, was in den letzten Jahren ein bisschen stärker geworden sind, sind die Biologika und Biosimilars. Biologika sind die Original von ganz komplexen Medikamenten. Die werden hergestellt mit Bakterien oder mit Pilzen. Und wenn die den Patentschutz verlieren, dann gibt es die Biosimilars, die die gleichen Anforderungen erfüllen an Wirksamkeit und Sicherheit wie die Originalprodukte.
2: Gibt es denn bei denen auch noch weitere Preisunterschiede?
3: Das ist ja so, oder? Bei den altgedienten Medikamenten, Original-Generika, die sind je nachdem 20-70% günstiger als das Original. Bei den Biologika, die viel komplexer sind in der Herstellung, auch viel weniger gebraucht werden, die sind 20-35% günstiger. Das heisst, man zahlt auch selber weniger beim Selbstbehalt.
2: Und wie können die Apotheken da bei der richtigen Wahl helfen?
3: Ja, die Apotheken helfen schon mal, dass sie die Information geben, dass es gibt. Können dann auch eine erste Einschätzung geben, ob das eine gute Idee ist für die Person. Weil häufig sind eben Generika wirklich gleich gut wie die Original. Das heisst, man spart selber viel Geld und kann von dem her direkt in der Apotheke, ohne dass es eine neue Verordnung braucht, direkt aufs Generikum switchen. Gesundheitskosten steigen auch nicht mehr so stark. Die eigenen Kosten könnten das gedämpft werden. Und das eigentlich für die gleiche Qualität. Und darum hilft der Apotheke sehr gut bei Erklärung und was man alles sonst für Möglichkeiten hat.
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parat für euren Sonntagnachmittag. Hier bei Arguvia steht Taylor Swift mit ihrem ganz neuen Hit. Wir hören gerade rein. Vorher feiern wir das Wochenende hier mit Offenbach.

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0: Guten Sonntagnachmittag hier mit Radio Argovia. Es ist 3.
1: Ich bin der Dario Jäcker.
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1: In Frankreich ist ein Privatflugzeug abgestürzt. Aktuell läuft ein Großeinsatz bei der Absturzstelle in der Nähe der Stadt Nancy. Laut der Zeitung Les Républicains sollen 11 Personen gestorben sein. Beim abgestürzten Flugzeug soll es sich um eine in Deutschland registrierte Maschine des Schweizer Herstellers Pilatus handeln. Die Schweiz hat eine rekordheiße Nacht hinter sich. So sank etwa die Temperatur bei der Messstation Fahi im Kanton Jura nie unter 23,7 Grad. Damit wurde der bisherige Rekord aus dem Jahr 1983 übertroffen, berichtet SRF Meteo. Eindrücklich sei, dass die Rekorde nicht nur knapp übertroffen, sondern regelrecht pulverisiert wurden. In Wienau im Berner Mittelland sei der bisherige Rekord gar um über 2 Grad überboten worden. Trotz des unterzeichneten Rahmenabkommens ist der Konflikt zwischen den USA und dem Iran erneut eskaliert. US-Streitkräfte griffen als Reaktion auf eine Attacke auf ein Frachtschiff iranische Ziele an. Die iranischen Revolutionsgarden attackierten Ziele in den Golfstaaten Kuwait und Bahrain. Im Südlibanon beschoss Israel derweil Kämpfer der Hisbollah-Miliz. Die deutsche Autorin Lena Schette gewinnt den renommierten Ingeborg-Bachmann-Preis in Österreich. Gemäß Kistanestia gewinnt sie mit ihrem Text «Was wir tragen». Darin schildere sie berührend, aber auch schonungslos die Freundschaft zwischen zwei übergewichtigen Schülerinnen, die sich als sozial

0: 33 bis 37 Grad gibt es heute. Morgen kühlt es dann ein bisschen ab, mit Höchstwert um die 29 Grad. Es sollte dann aber morgen überall regnen oder gewittern.
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2: Und da geniessen wir das Finale von dem Wochenende mit ganz vielen Hits für die Hits. Schön sind wir miteinander unterwegs. Parat, da habe ich heute Belinda Carlisle oder auch gerade jetzt einen aktuellen Liebling da von der Olivia Dini.

0: 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Falls ihr es noch nicht wisst, ja, wir haben ein Date miteinander. Am Montag, 13. Juli, ist es soweit. Und alles, was ihr dazu jetzt schon wissen müsst, da verratet euch jetzt mein Argovia-Gespöndli, der Matthias Schöpfer.
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Servus in euch Wochenende. Das ist Argovia mit der besten Musik zum Blümchen-Güssen. Parat, da steht aktuell von der Holly Humberstone. Vorher Lieblingsmusik hier von der

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0: Grüß in euch ein Wochenende, das ist Radio Argovia am 4.
1: Ich bin Dario Jecker.
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1: In Frankreich ist ein Privatflugzeug abgestürzt. Aktuell läuft ein Großeinsatz bei der Absturzstelle in der Nähe der Stadt Nancy. Laut der Zeitung Les Républicains sollen 11 Personen gestorben sein. Beim abgestürzten Flugzeug soll es sich um eine in Deutschland registrierte Maschine des Schweizer Herstellers Pilatus handeln. Polen befürchtet russische Angriffe auf die baltischen Staaten. Der Chef des polnischen Auslandsgeheimdienstes warnt in einer Zeitung vor einer Eskalation durch Russland, da der Krieg in der Ukraine für Russland nicht gut laufe. Ein begrenzter Angriff auf die baltischen Staaten wäre demnach möglich. Trotz des unterzeichneten Rahmenabkommens ist der Konflikt zwischen den USA und dem Iran erneut eskaliert. US-Streitkräfte griffen als Reaktion auf eine Attacke auf ein Frachtschiff iranische Ziele an. Die iranischen Revolutionsgarden attackierten Ziele in den Golfstaaten Kuwait und Bahrain. Im Südlibanon beschoss Israel derweil Kämpfer der Hisbollah-Miliz. Die deutsche Autorin Lena Schette gewinnt den renommierten Ingeborg-Bachmann-Preis in Österreich. Gemäss Kista Nestia gewinnt sie mit ihrem Text «Was wir tragen». Darin schildere sie berührend, aber auch schonungslos die Freundschaft zwischen zwei übergewichtigen Schülerinnen, die sich als soziale Außenseiterinnen durchs Leben schlagen. Auf der A2 von Altdorf Richtung Luzern haben beim Selisberg-Tunnel Stau, und zwar geht es eine Viertelstunde länger. Dann gehen wir in die Ostschweiz A13 San Bernardino Richtung Chur zwischen Thusis Nord und Riechenau stauen, und es geht 20 Minuten länger. Und auf der A13 Chur Richtung Sargans zwischen Landquart und Sarganserland müsst ihr eine Viertelstunde drauf rechnen. Dann haben wir noch vor dem Gotthardtunnel Stau, und zwar 4 km vor dem Gotthard-Südportal Richtung Norden. Zwischen Quinto und Airolo geht es 40 Minuten länger. Über den Bergen kann es regnen und gewittern. 33 bis 37 Grad gibt es heute. Morgen kühlt es dann ein bisschen ab, mit Höchstwert um die 29 Grad. Es sollte dann aber morgen überall regnen oder gewittern.
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0: Und einem Mann, der seit Wochen ganz vorne mitmischelt, hier in unserem Argovia Countdown. Wünsche euch einen schönen Sonntag mit dem Alex Warren.

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7: Das ist das Wochenende mit Radio Argovia. Willkommen. Jetzt ist es 5.
8: Ich bin der Dario Jecker. Guten Abend.
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8: In Frankreich ist ein Privatflugzeug abgestürzt. Aktuell läuft ein Großeinsatz bei der Absturzstelle in der Nähe der Stadt Nancy. Laut der Zeitung Les Républicains sollen 11 Personen gestorben sein. Beim abgestürzten Flugzeug soll es sich um eine in Deutschland registrierte Maschine des Schweizer Herstellers Pilatus handeln. Einer Schweizer Bundesrichterin wird in einem anonymen Schreiben vorgeworfen, bei Doktorarbeit und Habilitation teilweise abgeschrieben zu haben. Wie der Blick berichtet, ist die Richterin vom Bundesrat zum Einsitz am Europäischen Gerichtshof für Menschenrechte in Straßburg empfohlen worden. Die Richterin bezeichnet die Vorwürfe als nachweislich unbegründet und vermutet ein politisches Motiv hinter den Vorwürfen. Trotz des unterzeichneten Rahmenabkommens ist der Konflikt zwischen den USA und dem Iran erneut eskaliert. US-Streitkräfte griffen als Reaktion auf eine Attacke auf ein Frachtschiff iranische Ziele an. Die iranischen Revolutionsgarden attackierten Ziele in den Golfstaaten Kuwait und Bahrain. Im Südlibanon beschoss Israel derweil Kämpfer der Hisbollah-Miliz.
0: Sport.
8: Der britische Formel-1-Fahrer George Russell gewinnt den Großen Preis von Österreich. Im Mercedes fährt Russell auf den ersten Platz vor dem Niederländer Max Verstappen im Red Bull und seinem italienischen Teamkollegen Kimi Antonelli. Die Audi-Piloten Gabriel Bortoletto und Nico Hülkenberg fahren auf Platz 11 und 12. Auf der A1 St. Gallen Richtung Zürich zwischen Tös und dem Rastplatz Balterswil hat es Stau nach einem Unfall. Der rechte Streifen ist gesperrt. Man soll sich bitte eine Rettungsgasse bilden. Dann auf der A1 Zürich Richtung Bern zwischen Herkingen und Önsingen hat es Stau gegeben wegen einem Unfall. Und auch noch einen Stau in der gleichen Richtung zwischen Megenwil und Lenzburg. Dann haben wir noch die San Bernardino-Strecke. A13 San Bernardino Richtung Chur zwischen Thusis Nord und Reichenau Stau, sonst geht eine halbe Stunde länger. Und auch auf der A13 Chur Richtung Sargans zwischen Zitters und Sarganserland müssen wir etwa 20 Minuten mehr einrechnen. Dann gehen wir noch in Zentralschweiz. A4 Altdorf Richtung Brunnen. Zwischen der A2 Altdorf und Sisigen stauet. Es geht eine halbe Stunde länger. Über den Bergen kann es regnen und gewittern. 33 bis 37 Grad gibt es heute. Morgen kühlt es dann ein bisschen ab, mit Höchstwert um die 29 Grad. Es sollte dann aber morgen überall regnen oder gewittern.
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7: Und da geniessen wir die letzten Stunden von dem Weekend mit einem kühlen Getränk in der Hand und der besten Musik hier bei Argovia. Zum Wochenende nochmal feiern. Danza Kuduro, da gerade nach dem Iggy Kelly. Schönen Sonntag euch.

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0: Das ist Arcovia mit der meisten Musik hier für ein gutes Wochenende. Schön gehen wir miteinander durch den Sonntag. Jetzt parat ein kleiner Ausflug zu einer richtigen Archivperle.
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4: Der coole Hit von den Pet Shop Boys ist eigentlich ziemlich uncool entstanden. Es geht um Domino Dancing. Der Song ist bei einem völlig banalen Spieleabend in der Karibik entstanden. Der Sänger Neil Tennant beobachtet einen Freund von ihm beim Domino-Spielen. Der hat ständig gewonnen und daraufhin immer so einen komischen theatralischen Siegestanz vorgeführt. Und genau dieser Domino-Tanz macht Neil zum Kern von dem Welthit. Und falls ihr euch wieder mal ein Musikvideo dazu geben wollt, schaut ganz genau her, weil in diesem Clip sieht man tatsächlich einen blutjungen Ricky Martin. Der hat dort in Domino Dancing seinen allerersten grossen Auftritt als Statist und Tänzer gehabt. Jetzt aber Pet Shop Boys, Domino Dancing. I don't know why.

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1: Bei den Badeunfällen sind auffällig viele Asylbewerber betroffen. In dieser Woche hat es 3 Opfer gegeben. Außerdem wollen offenbar viele Leute in den Sommerferien trotz der Ebola-Epidemie in die betroffenen Länder reisen. Und trotz der heissen Temperaturen lösen sich Autorennfans das Bergrennen Reitnau nicht land gehen.
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0: Ich finde ja, es gibt auf der ganzen Welt genau einen einzigen Mann, der uns wirklich anschreien darf.
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0: Das ist der Nachmittag mit Argovia und es geht um ihn da. Parat für euch Bonjour wieder in den nächsten Minuten. Mit dabei im Soundtrack zum Leben, aber auch die gute Laune von ihm da, der Tom Grennan wartet. Und gerade jetzt ein Superstar, der erst noch gerade Palermo geheiratet hat. Da ist Dua Lipa für euch. Schönen Sonntag.

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0: gehen wir miteinander in den Sonntagabend. Das ist Radio Argovia am 6.
1: Ich bin der Dario Jecker. Guten Abend.
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1: Die Hitzewelle ist bald überstanden. Den Höhepunkt hat sie bereits erreicht. An 19 Messstellen sind gestern in der Schweiz Allzeitrekorde gefallen. So erreichte das Thermometer in Basel-Binningen gestern 39 Grad. Der Allzeittemperaturrekord für die Schweiz wurde gestern aber nicht übertroffen. Er beträgt 41,5 Grad und stammt von August 2003 in Grono im Misox im Kanton Graubünden. Morgen soll die Hitzewelle laut Meteo Schweiz abklingen. Bei einem Bergunfall in der Region Lugano ist heute ein Mann tödlich verunglückt. Wie die Tessiner Kantonspolizei mitteilt, ist seine Leiche am Vormittag auf einem Wanderweg gefunden worden. Gemäß ersten Ermittlungen ist der Mann mehrere Meter in die Tiefe gestürzt. Das Opfer ist noch nicht identifiziert. Einer Schweizer Bundesrichterin wird in einem anonymen Schreiben vorgeworfen, bei Doktorarbeit und Habilitation teilweise abgeschrieben zu haben. Wie der Blick berichtet, ist die Richterin vom Bundesrat zum Einsitz am Europäischen Gerichtshof für Menschenrechte in Straßburg empfohlen worden. Die Richterin bezeichnet die Vorwürfe als nachweislich unbegründet und vermutet ein politisches Motiv hinter den Vorwürfen. In Saudi-Arabien sind beim Absturz eines Helikopters 14 Menschen ums Leben gekommen. Die Maschine sei am Morgen bei einer Ölanlage am Persischen Golf abgestürzt. Der Helikopter gehörte laut der staatlichen Nachrichtenagentur dem staatlichen Erdölkonzern Aramco. Weshalb es zum Absturz kam, ist unklar. Es hat Stau nach einem Unfall auf der A1 St. Gallen Richtung Zürich zwischen Tös und dem Rastplatz Balterswil. Dort bitte einen Rettungsgass bilden. Dann haben wir die A4 Schaffhausen. Zwischen der Verzweigung Mützenthali und Schaffhausen Nord stauet der Schönenbergtunnel ist gesperrt wegen einem Fahrzeug, das eine Panne hat. Können wir auf die A3 Chur Richtung Zürich zwischen Wesen und Reichenburg stauet 20 Minuten mehr einrechnen. Und auch 20 Minuten länger geht es auf der San Bernardino-Route. A13 Richtung Chur zwischen Thusis Nord und Reichenau. Dort sollen wir doch bitte auf der Autobahn bleiben. Und das gilt auch für die A13 Chur Richtung Sargans zwischen Zitzers und Sarganserland. Dann kommen wir in die Zentralschweiz auf der A2, geht halt Richtung Basel. Dort stauen jetzt zwischen Stans Süd bis Emmen Süd. Und dort müsst ihr auch rund 20 Minuten länger einrechnen. Auf der A4 Altdorf Richtung Brunnen zwischen Altdorf und Sisigen stauen jetzt etwa 40 Minuten, geht es länger auf mehreren Abschnitten. Und vor dem Gotthardtunnel haben wir zwischen Quinto und Airolo 40 Minuten. Und darauf müsst ihr rechnen, 4 km Stau vor dem Gotthard Südportal. Das Heisseste haben wir hinter uns. Über den Bergen sind heute noch Gewitter möglich. Morgen haben wir dann deutlich weniger heiß, mit Höchstwert von um die 29 Grad. Und morgen dürfte es an vielen Orten regnen oder gewittern.
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0: Willkommen bei uns. Schön starten wir zusammen in Sonntagabend. Dazu parat ein richtiges Star-Aufgebot da für euch. Ich freue mich auf Hertz, Drembrands oder auch Katy Perry. Vorher ein aktueller Liebling da vom Kamerad.
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Argovia an dem Abend, wo es für tausende Junge nochmal heisst, durchschnaufen und Packlisten durchgehen. Morgen da geht es dann nämlich mit der Sommer-RS los. Allen, die einrücken, schon jetzt einen guten Start. Dazu die beste Musik da jetzt eben zum nochmal durchschnaufen und geniessen, bevor es dann losgeht. Spielen euch gerne Hurts, da gerade nach dem Teddy Swims.

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6: Ich bin Dario Jecker. Guten Abend.
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6: Die Hitzewelle ist bald überstanden. Den Höhepunkt hat sie bereits erreicht. An 19 Messstellen sind gestern in der Schweiz Allzeitrekorde gefallen. So erreichte das Thermometer in Basel-Binningen gestern 39 Grad. Der Allzeittemperaturrekord für die Schweiz wurde gestern aber nicht übertroffen. Er beträgt 41,5 Grad. Und stammt von August 2003 in Grono im Misox im Kanton Graubünden. Morgen soll die Hitzewelle laut Meteo Schweiz abklingen. Bei einem Bergunfall in der Region Lugano ist heute ein Mann tödlich verunglückt. Wie die Tessiner Kantonspolizei mitteilt, ist seine Leiche am Vormittag auf einem Wanderweg gefunden worden. Gemäß ersten Ermittlungen ist der Mann mehrere Meter in die Tiefe gestürzt. Das Opfer ist noch nicht identifiziert. Das Kernkraftwerk Gösgen ist wieder am Netz. Wie die Betreiberin mitteilt, war das Kraftwerk für die Unterhaltsarbeiten und Prüfungen 28 Tage vom Netz genommen worden. Alle Untersuchungen hätten einen einwandfreien Zustand der Komponenten gezeigt, heißt es. Im Verlauf der Revision unterstützten rund 1000 externe Fachkräfte die Mitarbeitenden des Kernkraftwerks Gösgen. In Saudi-Arabien sind beim Absturz eines Helikopters 14 Menschen ums Leben gekommen. Die Maschine sei am Morgen bei einer Ölanlage am Persischen Golf abgestürzt. Der Helikopter gehörte laut der staatlichen Nachrichtenagentur dem staatlichen Erdölkonzern Aramco. Weshalb es zum Absturz kam, ist unklar. In der Region Bern auf der A1 Bern Richtung Zürich zwischen Wankdorf und Kirchberg hat es einen Unfall gegeben. Dort geht es eine Viertelstunde länger. Auch eine Viertelstunde länger geht es auf der A8 Interlaken Richtung Spiez zwischen Interlaken West und Fuhlensee. Dann gehen wir in die Region Zürich. A1 St. Gallen Richtung Zürich zwischen Tös und dem Rastplatz Balterschwil hat es einen Unfall gegeben. Dort bitte ein Rettungsgasse bilden. Auf der A3 Chur Richtung Zürich zwischen Wesen und Reichenburg geht es etwa 20 Minuten länger. Und auf der A13 San Bernardino Richtung Chur zwischen Thusis Nord und Reichenau braucht ihr auch noch einmal 20 Minuten mehr. Und auch 20 Minuten sind es auf der A13 Chur Richtung Sarganz zwischen Zitzer und Sarganserland. Dann gehen wir in die Zentralschweiz. A2 Gotthard Richtung Basel. Zwischen Stans Stad und Emme Süd stauen. Es geht eine Viertelstunde länger. Und auf der A4 Altdorf Richtung Brunnen zwischen Altdorf und Sisigen geht es etwa eine halbe Stunde länger. Vor dem Gotthardtunnel haben wir noch Stau vor dem Südportal, 20 Minuten oder 2 Kilometer. Das Heisseste haben wir hinter uns. Über den Bergen sind heute noch Gewitter möglich. Morgen haben wir dann deutlich weniger heiß, mit Höchstwert von um die 29 Grad. Und morgen dürfte es an vielen Orten regnen oder gewittern.
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2: Ich bin Dario Jecker. Guten Abend.
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2: Bei einem Bergunfall in der Region Lugano ist heute ein Mann tödlich verunglückt. Wie die Tessiner Kantonspolizei mitteilt, ist seine Leiche am Vormittag auf einem Wanderweg gefunden worden. Gemäß ersten Ermittlungen ist der Mann mehrere Meter in die Tiefe gestürzt. Das Opfer ist noch nicht identifiziert. Einer Schweizer Bundesrichterin wird in einem anonymen Schreiben vorgeworfen, bei Doktorarbeit und Habilitation teilweise abgeschrieben zu haben. Wie der Blick berichtet, ist die Richterin vom Bundesrat zum Einsitz am Europäischen Gerichtshof für Menschenrechte in Straßburg empfohlen worden. Die Richterin bezeichnet die Vorwürfe als nachweislich unbegründet und vermutet ein politisches Motiv hinter den Vorwürfen. Papst Leo XIV. Betet für die Opfer der Erdbebenkatastrophe in Venezuela. Er bete für die Verstorbenen und erneuere seine spirituelle Solidarität mit den Betroffenen, heißt es vom Papst auf X. Der Norden und das Zentrum Venezuelas waren am Mittwoch von einem schweren Doppelbeben erschüttert worden. Bislang wurden über 1400 Tote gezählt. Es wird befürchtet, dass Tausende Verschüttete unter den Trümmern eingestürzter Häuser liegen. In der irakischen Hauptstadt Bagdad sind Dutzende Menschen festgenommen worden, darunter Regierungsbeamte und Abgeordnete des Parlaments. Das berichtet die Staatsagentur INA. Berichten zufolge handelt es sich um Festnahmen wegen Korruptionsvorwürfen. Der neue Ministerpräsident des Irak, Ali al-Saidi, will hart gegen Korruption vorgehen. Stau in der Region Zürich auf der A1, St. Gallen Richtung Zürich, zwischen Tös und dem Rastplatz Balterswil. Dort hat es einen Unfall gegeben. Dann haben wir auf der A13 San Bernardino Richtung Chur, zwischen Thusis Nord und Reichenau. Stau, es geht etwa 20 Minuten länger, jetzt sollen wir bitte auf der Autobahn bleiben. Das Gleiche gilt auch für die A13 Chur Richtung Sargans zwischen Zitzers und Sarganserland. Dort geht es auch 20 Minuten länger. Dann haben wir noch die A4 Altdorf Richtung Brunnen, zwischen Altdorf und Sisigen geht es eine halbe Stunde länger. Das Heisseste haben wir hinter uns. Über den Bergen sind heute noch Gewitter möglich. Morgen haben wir dann deutlich weniger heiß, mit Höchstwert von um die 29 Grad. Und morgen dürfte es an vielen Orten regnen oder gewittern.
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2: Diese Themen haben heute Schlagzeilen gemacht. Guten Abend.
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3: Die Schweiz hat eine rekordheisse Nacht hinter sich. So sank etwa die Temperatur bei der Messstation Fahi im Kanton Jura nie unter 23,7 Grad. Damit wurde der bisherige Rekord aus dem Jahre 1983 übertroffen, berichtet SRF Meteo. Eindrücklich sei, dass die Rekorde nicht nur knapp übertroffen, sondern teilweise regelrecht pulverisiert wurden. In Wienau im Berner Mittelland sei der bisherige Rekord gar um über 2 Grad überboten worden.
2: Auch Deutschland hat eine extrem heiße Nacht hinter sich. Der Rekord wurde laut dem deutschen Wetterdienst im ostsächsischen Kubschütz aufgestellt. Die Temperatur sank nicht unter 29,4 Grad. Der bisherige Rekord stammt aus dem Jahr 2003. Damals wurde es nicht kühler als 27,2 Grad. In Deutschland wurde gestern Nachmittag zudem ein neuer Hitzerekord aufgestellt. In Sachsen-Anhalt wurden 41,5 Grad gemessen.
3: Der serbische Präsident Aleksandar Vučić hat seinen Rücktritt angekündigt. Er werde nur noch wenige Wochen Präsident sein, sagte er auf einer Großkundgebung seiner Anhänger in Belgrad. Er wolle seiner Partei SNS bei den nächsten Wahlen helfen. Vučić's zweite Amtszeit läuft offiziell Mitte nächstes Jahr ab. Es ist seine letzte. In Serbien kommt es immer wieder zu Protesten von Gegnern Vučić's. 180.000 Menschen demonstrierten zuletzt in Belgrad gegen die Korruption im Land.
2: Polen befürchtet russische Übergriffe auf die baltischen Staaten. Der Chef des polnischen Auslandsgeheimdienstes warnte in einer Zeitung vor einer Eskalation durch Russland, da der Krieg in der Ukraine für Russland nicht gut laufe. Russische Provokationen könnten sich an der Grenze zur NATO häufen, wird er zitiert. Auch ein begrenzter Angriff auf die baltischen Staaten wäre demnach möglich. Militär und Geheimdienste mehrerer NATO-Staaten teilen diese Einschätzung. Die israelische Armee hat im Süden des Libanons mehrere Kämpfer der Hisbollah-Miliz getötet. Laut der israelischen Armee seien diese eine Bedrohung gewesen. Israel und die libanesische Regierung hatten sich am Freitag grundsätzlich darauf geeinigt, den Konflikt beilegen zu wollen. Die Hisbollah lehnt das Abkommen aber ab, da sie bei den Gesprächen nicht dabei war. In der irakischen Hauptstadt Bagdad sind Dutzende Menschen festgenommen worden, darunter Regierungsbeamte und Abgeordnete des Parlaments. Das berichtet die Staatsagentur INA. Berichten zufolge handelt es sich um Festnahmen wegen Korruptionsvorwürfen. Der neue Ministerpräsident des Irak, Ali al-Saidi, will hart gegen Korruption vorgehen.
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2: Diese Themen haben heute Schlagzeilen gemacht. Guten Abend.
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3: Die Schweiz hat den USA bereits fast 500 Millionen Franken für die Beschaffung der F-35 Kampfjets überwiesen. Damit seien sämtliche für dieses Jahr vorgesehenen Zahlungen bereits geleistet worden, sagte Rüstungschef Urs Lohr im Interview mit der NZZ am Sonntag. Für die Patriot-Systeme hat die Schweiz zudem bereits knapp 700 Millionen Franken bezahlt. Die Auslieferung verzögert sich jedoch.
2: In Frankreich ist ein Privatflugzeug abgestürzt. Aktuell läuft ein Großeinsatz bei der Absturzstelle in der Nähe der Stadt Nancy. Laut der Zeitung Les Républicains sollen 11 Personen gestorben sein. An Bord habe sich demnach eine Gruppe von Krankenschwestern befunden, die einen Fallschirmsprung machen wollten. 3 Personen sollen aus dem Flugzeug geschleudert worden sein. Beim abgestürzten Flugzeug soll es sich um eine in Deutschland registrierte Maschine des Schweizer Herstellers Pilatus handeln. Vom Flugzeugwrack soll zudem hohe Explosionsgefahr ausgehen. In der südrussischen Region Krasnodar brennt eine Erdölraffinerie. Sie wurde von einer ukrainischen Drohne getroffen. Beim Angriff sei ein Mensch getötet worden, schreibt der Gouverneur der Region. Auch weitere Infrastruktur sei beschädigt worden. Die Erdölraffinerie ist weniger als 200 Kilometer von der ukrainischen Halbinsel Krim entfernt, die Russland seit 2014 besetzt. Trotz des unterzeichneten Rahmenabkommens ist der Konflikt zwischen den USA und dem Iran erneut eskaliert. US-Streitkräfte griffen als Reaktion auf eine Attacke auf ein Frachtschiff iranische Ziele an. Die iranischen Revolutionsgarden attackierten Ziele in den Golfstaaten Kuwait und Bahrain. Im Südlibanon beschoss Israel derweil Kämpfer der Hisbollah-Miliz. Knapp 2 Wochen nach der Unterzeichnung des Rahmenabkommens stehen die Zeichen in der Region damit weiterhin auf Sturm. Papst Leo XIV. Betet für die Opfer der Erdbebenkatastrophe in Venezuela. Er bete für die Verstorbenen und erneuere seine spirituelle Solidarität mit den Betroffenen, heißt es vom Papst auf X. Der Norden und das Zentrum Venezuelas waren am Mittwoch von einem schweren Doppelbeben erschüttert worden. Bislang wurden über 1400 Tote gezählt. Es wird befürchtet, dass Tausende Verschüttete unter den Trümmern eingestürzter Häuser liegen. Die israelische Regierung erkennt den über 100 Jahre alten Völkermord an den Armeniern an. Es sei niemals zu spät, das Richtige zu tun, sagt Israels Außenminister dazu. Nach Forschungen von Historikern starben rund 1,5 Millionen Armenier während des Ersten Weltkriegs durch die systematischen Tötungen im Osmanischen Reich, dem Vorgängerstaat der Türkei. Diese erkennt Massaker an 300.000 bis 500.000 Menschen an, spricht aber im Gegensatz zu Israel nicht von Völkermord.
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2: Diese Themen haben heute Schlagzeilen gemacht. Guten Abend.
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3: Die Schweiz hat eine rekordheiße Nacht hinter sich. So sank etwa die Temperatur bei der Messstation Fahi im Kanton Jura nie unter 23,7 Grad. Damit wurde der bisherige Rekord aus dem Jahre 1983 übertroffen, berichtet SRF Meteo. Eindrücklich sei, dass die Rekorde nicht nur knapp übertroffen, sondern teilweise regelrecht pulverisiert wurden. In Wienau im Berner Mittelland sei der bisherige Rekord gar um über 2 Grad überboten worden.
2: Auch Deutschland hat eine extrem heiße Nacht hinter sich. Der Rekord wurde laut dem deutschen Wetterdienst im ostsächsischen Kubschütz aufgestellt. Die Temperatur sank nicht unter 29,4 Grad. Der bisherige Rekord stammt aus dem Jahr 2003. Damals wurde es nicht kühler als 27,2 Grad. In Deutschland wurde gestern Nachmittag zudem ein neuer Hitzerekord aufgestellt. In Sachsen-Anhalt wurden 41,5 Grad gemessen.
3: Der serbische Präsident Aleksandar Vučić hat seinen Rücktritt angekündigt. Er werde nur noch wenige Wochen Präsident sein, sagte er auf einer Großkundgebung seiner Anhänger in Belgrad. Er wolle seiner Partei SNS bei den nächsten Wahlen helfen. Vučić's zweite Amtszeit läuft offiziell Mitte nächstes Jahr ab. Es ist seine letzte. In Serbien kommt es immer wieder zu Protesten von Gegnern Vučić's. 180.000 Menschen demonstrierten zuletzt in Belgrad gegen die Korruption im Land.
2: Polen befürchtet russische Übergriffe auf die baltischen Staaten. Der Chef des polnischen Auslandsgeheimdienstes warnt in einer Zeitung vor einer Eskalation durch Russland, da der Krieg in der Ukraine für Russland nicht gut laufe. Russische Provokationen könnten sich an der Grenze zur NATO häufen, wird er zitiert. Auch ein begrenzter Angriff auf die baltischen Staaten wäre demnach möglich. Militär- und Geheimdienste mehrerer NATO-Staaten teilen diese Einschätzung. Die israelische Armee hat im Süden des Libanons mehrere Kämpfer der Hisbollah-Miliz getötet. Laut der israelischen Armee seien diese eine Bedrohung gewesen. Israel und die libanesische Regierung hatten sich am Freitag grundsätzlich darauf geeinigt, den Konflikt beilegen zu wollen. Die Hisbollah lehnt das Abkommen aber ab, da sie bei den Gesprächen nicht dabei war. In der irakischen Hauptstadt Bagdad sind Dutzende Menschen festgenommen worden, darunter Regierungsbeamte und Abgeordnete des Parlaments. Das berichtet die Staatsagentur INA. Berichten zufolge handelt es sich um Festnahmen wegen Korruptionsvorwürfen. Der neue Ministerpräsident des Irak, Ali al-Saidi, will hart gegen Korruption vorgehen.
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2: Diese Themen haben heute Schlagzeilen gemacht. Guten Abend.
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3: Die Schweiz hat den USA bereits fast 500 Millionen Franken für die Beschaffung der F-35-Kampfjets überwiesen. Damit seien sämtliche für dieses Jahr vorgesehenen Zahlungen bereits geleistet worden, sagte Rüstungschef Urs Loher im Interview mit der NZZ am Sonntag. Für die Patriot-Systeme hat die Schweiz zudem bereits knapp 700 Millionen Franken bezahlt. Die Auslieferung verzögert sich jedoch.
2: In Frankreich ist ein Privatflugzeug abgestürzt. Aktuell läuft ein Großeinsatz bei der Absturzstelle in der Nähe der Stadt Nancy. Laut der Zeitung Les Républicains sollen 11 Personen gestorben sein. An Bord habe sich demnach eine Gruppe von Krankenschwestern befunden, die einen Fallschirmsprung machen wollten. 3 Personen sollen aus dem Flugzeug geschleudert worden sein. Beim abgestürzten Flugzeug soll es sich um eine in Deutschland registrierte Maschine des Schweizer Herstellers Pilatus handeln. Vom Flugzeugwrack soll zudem hohe Explosionsgefahr ausgehen. In der südrussischen Region Krasnodar brennt eine Erdölraffinerie. Sie wurde von einer ukrainischen Drohne getroffen. Beim Angriff sei ein Mensch getötet worden, schreibt der Gouverneur der Region. Auch weitere Infrastruktur sei beschädigt worden. Die Erdölraffinerie ist weniger als 200 Kilometer von der ukrainischen Halbinsel Krim entfernt, die Russland seit 2014 besetzt. Trotz des unterzeichneten Rahmenabkommens ist der Konflikt zwischen den USA und dem Iran erneut eskaliert. US-Streitkräfte griffen als Reaktion auf eine Attacke auf ein Frachtschiff iranische Ziele an. Die iranischen Revolutionsgarden attackierten Ziele in den Golfstaaten Kuwait und Bahrain. Im Südlibanon beschoss Israel derweil Kämpfer der Hisbollah-Miliz. Knapp 2 Wochen nach der Unterzeichnung des Rahmenabkommens stehen die Zeichen in der Region damit weiterhin auf Sturm. Papst Leo XIV. Betet für die Opfer der Erdbebenkatastrophe in Venezuela. Er bete für die Verstorbenen und erneuere seine spirituelle Solidarität mit den Betroffenen, heißt es vom Papst auf X. Der Norden und das Zentrum Venezuelas waren am Mittwoch von einem schweren Doppelbeben erschüttert worden. Bislang wurden über 1400 Tote gezählt. Es wird befürchtet, dass Tausende Verschüttete unter den Trümmern eingestürzter Häuser liegen. Die israelische Regierung erkennt den über 100 Jahre alten Völkermord an den Armeniern an. Es sei niemals zu spät, das Richtige zu tun, sagt Israels Außenminister dazu. Nach Forschungen von Historikern starben rund 1,5 Millionen Armenier während des Ersten Weltkriegs durch die systematischen Tötungen im Osmanischen Reich, dem Vorgängerstaat der Türkei. Diese erkennt Massaker an 300 bis 500.000 Menschen an, spricht aber im Gegensatz zu Israel nicht von Völkermord.
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